0: ist Robin Schulz.
1: Robin Schulz und Watermat. Take it slow, Bullet. We should take it slow.

0: Despacito.
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0: Donnerstag. Oh, um Gottes Willen, schade, dass es noch kein Freitag ist. Oh, man hängt teilweise wirklich richtig durch. Es ist kurz vor sechs, aber die Mucke, die petert uns hoch. Viele Millionen jetzt hier einen Musikkatalog verkauft. Ich glaube, die Hälfte. Sängerin Sia. Zusammen mit David Guetta checken wir She-Wolf. Das bedeutet weiblicher Wolf. Falling to Pieces gleich nach den News.
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2: Ich bin Sarah. Große Fassadenteile krachen einfach von einem Hochhaus in Babenhausen runter. 16 lange Monate ist das jetzt her. Jetzt endlich dürfen die Bewohner wieder in ihre Wohnungen einziehen. Ende des Monats ist es soweit. Dafür haben Bauaufsicht und TÜV grünes Licht signalisiert, so die Eigentümergemeinschaft. Wie geht es weiter mit den Reformen und dem Bundeshaushalt? Dazu haben Union und SPD im Kanzleramt 4 Stunden lang verhandelt. Was sie im Koalitionsausschuss festgelegt haben, ist bislang aber unklar. Unionsfraktionschef Frei zieht danach nur ein sehr knappes Fazit. Gut war's. Am 3. Jahrestag des Hamas-Terrorangriffs auf Israel sind in Frankfurt mehrere hundert Menschen auf die Straße gegangen. An einem pro-israelischen Protestzug zur Synagoge waren laut Polizei etwa 650 Menschen dabei. An der Hauptwache gab es eine pro-palästinensische Kundgebung mit rund 250 Teilnehmenden. Zwischenfälle gab es nicht, so die Polizei. Eigentlich sollte es heute starten, aber es bleibt dabei, das Oktoberfest in Mainz darf nicht stattfinden. Die Stadt verlangt einen echten Bauantrag. Die neuen Papiere für den Brandschutz, die die Mainzer Messegesellschaft vorgelegt hat, reichen nicht aus. Wenn die Veranstalter aber nochmal nachlegen, könnte es doch noch klappen, dann eben etwas später. Die Veranstalter können also noch auf das Oktoberfest hoffen, dann vielleicht im November. Dein Planet-Wetter. Der Tag startet eher ungemütlich, Wolken, Regen und auch kurze Gewitter sind möglich und es ist deutlich kühler, nur noch 13 bis 17 Grad. Morgen gibt's dann maximal 16 Grad.
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0: Die A4, Kirch am Eisenach, Vollsperrung zwischen Friedewald und Wildeck-Höhnebach, plus 3 Kilometer Stau aktuell wegen einem umgekippten Laster. Die A7, Hannover-Kassel, Vollsperrung zwischen Hannmünden-Hedemünden und Hannmünden-Lutherberg, kaputter Laster, mittlere Spur. Das war's. Ich wollte gerade noch mal ausholen, aber das war's und das reicht ja eigentlich schon für diese Uhrzeit. Also, das waren die größten Staus. 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
0: Und die gibt's auch schon. Eine auf der B27 zwischen Marbach und Rückers. 100 darfst du fahren und in Wiesbaden auf der Gustav-Stresemann-Ring auf dem Menschenskinder. In Wiesbaden auf dem Gustav-Stresemann-Ring nach einer Bushaltestelle. Dort sind 50.
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0: Also wir starten rein mit der letzten Kraft, die wir für diese Woche vielleicht noch haben. So, hast du noch was? Staublitzer, alles her. Per WhatsApp, per Sprachnachricht. Ich freue mich.

0: du die?
1: Fastball.
0: Absolut richtig. Ich habe gehört, du hättest Lust, dahin zu gehen. Warum?
1: Generell mal wieder ein bisschen Party. Mir gefällt die Musik.
0: Bisschen mehr Dance quasi in dein Leben bringen.
1: Ja, genau.
0: Meine Liebe, wunderbar. Das hat doch geklappt. Wir schicken dich zu Fastball.
1: Ja?
0: Na klar.
1: Ja, geil. Okay.
0: So schnell kann es manchmal gehen. Also, die wunderbare Tanja aus Rottgau geht zu Fastball. Wohin möchtest du denn? Es gibt so geile Konzerte und du entscheidest dich, wenn du dich dann entscheidest.
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0: bei Boom Boom Room kein Knickknack mehr. Der neueste Trend ist nämlich Detektiv-Reality-TV. Nach Die Verräter und Werwölfe jetzt der Club der Reality-Detektive.
1: Nur die brillantesten Köpfe unserer Zeit können diesen Fall lösen.
2: Wo ist dieser Hund denn? Der war doch gerade noch hier.
1: 13 Detektive.
3: Ich guck nach links, ich denk mir einen Lügner.
1: 13 Verdächtige.
3: Ich guck nach rechts, ich denk mir einen Lügner.
0: Und damit meint Gabby wahrscheinlich auch so ein bisschen ihren Ex Laurenz. Und obwohl sich jetzt das Ganze so ein bisschen nach Cluedo, so von früher, dieses Detektivspiel, anfühlt, gibt's Drama kostenlos.
4: Du hast mich fett angelogen und ich möchte jetzt nicht ausrasten.
2: Ja, mach, raste aus von mir aus. Aber wir beide hatten die gleiche Situation.
4: Nein,
2: ja?
4: Hatten wir nicht.
2: Doch,
4: du hattest was mit meiner Freundin.
0: Oh. Also, wer hatte was mit wem? Wer ist der Dieb oder die Diebin? Und wer gewinnt am Ende die Kohle? Club der Reality-Detektive checkst du bei Join. So, jetzt brauche ich es mal so ein bisschen so gruselig.
5: Halloween steht vor der Tür.
0: Und damit auch eine Sonderedition von Couple Challenge.
6: Wenn Albträume Reality werden.
7: Wir wissen gar nicht so richtig, was auf uns zukommt.
8: Ich möchte den Spiel.
9: Was ist meine Love Language? Arschlecken.
0: Arschlecken, Couple Challenge auschecken.
10: Yell.

0: Why Don't You Stay ist für mich ein Song, der sowas wie so ein Soundtrack ist für eine schon längst vergangene Sommernacht, wo man nicht will, dass sie aufhört.
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Williams, Thriller ist wirklich ein legendäres Musikvideo. Minutenlang, ich glaube 10 Minuten in dem ganzen Original und ganz besonders da drin diese rote Thriller-Jacke, in der er den Moonwalk tanzt. So,

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11: Ich bin Sarah. Seit einer Woche ist Tanken wieder etwas günstiger. Der Streit um den Tankrabatt geht aber weiter, auch weil er nicht komplett an uns weitergegeben wird. Obwohl der Bund auf knapp 17 Cent Steuern pro Liter verzichtet, so das IFO-Institut. Die Wirtschaftsweise Schnitzer kritisiert das in der Augsburger Allgemeinen als zu teuer und ungezielt. Sie fordert die Bundesregierung stattdessen auf, Entlastung direkt an Haushalte mit niedrigen und mittleren Einkommen auszuzahlen. Die USA und der Iran streiten weiter darüber, wer die wichtige Straße von Hormuz kontrolliert. Amerika und seine Partner hätten die Meerenge eindeutig in der Hand, so das US-Regionalkommando CENTCOM auf X. Damit widerspricht es den iranischen Revolutionsgarden. Die haben kurz vorher gesagt, dass die Straße von Hormuz geschlossen und unter ihrer Kontrolle bleibe. Da sind einige neue Gesichter gerade an den Hochschulen in Hessen unterwegs. Für die neuen Erstsemester laufen die Einführungswochen mit Spielen, Rallyes und Kneipentouren in Frankfurt, Marburg und Gießen zum Beispiel. Richtig los mit dem Studium geht es dann erst nächste Woche. Rotes Leder mit schwarz abgesetzten Streifen. Michael Jacksons Jacke aus dem Thriller-Video von 1983 ist ein echtes Stück Musikgeschichte. Jetzt kommt das legendäre Stück des King of Pops unter den Hammer und das Auktionshaus hofft im Dezember in Abu Dhabi auf einen Rekordpreis von über 10 Millionen Dollar. Dein Planet-Wetter. Der Tag startet eher ungemütlich, Wolken, Regen und auch kurze Gewitter sind möglich und es ist deutlich kühler, nur noch 13 bis 17 Grad. Morgen gibt's dann maximal 16 Grad.
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13: Auf der A3 Würzburg-Frankfurt zwischen Aschaffenburg-Ost und Aschaffenburg-West, da liegt Dämmwolle auf der Fahrbahn, da bitte aufpassen. Achtung, auch auf der A7 Hannover-Kassel zwischen Hannmünden-Hedemünden und Hannmünden-Lutherberg, kaputter Laster, mittlere Spur. Die A4 Kirchheim Richtung Eisenach, Vollsperrung zwischen Friedewald und Wildeck-Höhnebach, 3 Kilometer Stau aktuell wegen des umgekippten Lasters. Das war's. Das war's mit den größten Staus, aber mehr Infos auch für deine Strecke immer in der Planet-App.
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13: So, da können wir auch aufpassen auf der B27 zwischen Marbach und Rückers, da sind 100 und auf der B3 in der Ortsdurchfahrt von Butzbach in Höhe von der Bäckerei, da sind 50.
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13: Planet Freephone. Ja, weiß ich nicht. Ruf an, wenn du was hast. Stau, Blitzer, was auf dem Herzen. 0800 978 3000.

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1: Heute am Donnerstag Happy Birthday. Unter anderem an Bruno Mars. Er wird 41 Jahre alt. Sternzeichen Waage für ihn und für alle anderen. Wir gehen hinein.
2: Wassermann.
1: Mach mal was aus diesem Tag, weil du hast doch genug Energy. 5 von 5, dein Lucky Level heute.
2: Fische.
1: Heute, da kann dir das Lachen so ein bisschen schwer fallen, aber so Tage gibt's eben auch. 2 von 5.
2: Widder.
1: Du entscheidest, in welche Richtung es geht. Lass dich da nicht beirren. 4 von 5.
2: Stier.
1: Wenn dich Leute so ein bisschen nerven, dann geh denen aus dem Weg. 3 von 5.
2: Zwillinge.
1: Fehlt so ein bisschen an Aufmerksamkeit. Frag dich, woran das liegen könnte. 3 von 5.
2: Krebs.
1: Harte Arbeit lohnt sich und du kannst das perfekte Beispiel dafür sein. 4 von 5.
2: Löwe.
1: Wenn du selber ready bist, dann kann eine neue Liebe auf dich warten. Dein Lucky Level. 5 von 5.
2: Jungfrau.
1: Heute, da kann es in Sachen Liebe, ja, nicht so gut laufen. Sei so ein bisschen vorsichtig. 2 von 5.
2: Waage.
1: Zum Beispiel Bruno Mars, der Klügere, gibt nach. Die Frage ist nur, will man auch der Klügere sein? Ja, das muss man sich auch fragen. 3 von 5.
2: Skorpion.
1: Zeig so ein bisschen Optimismus, dann hast du alle auf deiner Seite. 4 von 5.
2: Schütze.
1: Erfolg kommt nicht von alleine. Du musst zeigen, was du drauf hast. 3 von 5.
2: Steinbock.
1: Setz mal so ein bisschen auf Entspannung. Irgendwann ist genug mit Anspannung. 4 von 5, dein Lucky Level.
2: Lucky Star.
1: Und das ist heute am Donnerstag. Löwe, öffne dein Herz für die Liebe.
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Glückwunsch an diesem Donnerstagmorgen. Es ist 6:45. Also erstmal herzlichen Glückwunsch, wenn du es geschafft hast in diesem Tag. Ich bin heute ganz knatschig. Bin so ganz müde heute, so ganz komisch müde. Wie so ein Kind, was nicht in den Kindergarten will. Aber gut, ich habe es auch geschafft, genauso wie du, Chaka. Aber herzlichen Glückwunsch auch an die Moderatorin Laura von Torra. Die ist nämlich schwanger. Wie schön. Von ihrem Freund. Das ist ein Fußballer, den ich natürlich nicht kenne. Doch ich muss jetzt gucken, wie der heißt. Oh, sonst regen sich wieder alle Fans auf. Das kann ja wohl nicht sein. Du musst wissen, wer das ist. Ja, sage ich. Ricardo Basile. Kenne ich doch. Ist der Fußballspieler. Also, die haben jetzt ein Foto gepostet. Sie ist schwanger. Das ist ganz, ganz toll. Und sie hier ist auch ganz happy. Mich erzählt, zwar 2019, da war sie bei den Grammys und irgendwie war das alles nicht so schön. Niemand wollte sie einkleiden von den Designern und dann kam sie wie eine Lichtgestalt. Taylor Swift. Und das hat Bibi Rexha jetzt erzählt, weil sie meinte, ey, die hat sich bei mir gemeldet und das fand sie so nett irgendwie, weil sie meinte, ey, wir sind doch im gleichen Alter und ich glaube, sie hat ihr dann auch geholfen, ein Kleid zu finden oder so. Also Taylor Swift hilft aus, wo sie kann. Das ist doch wirklich schön. Wir lieben Taylor.

0: Der Herbst, der klopft und French Montana gibt uns den perfekten, weiß ich nicht, Theme dafür. Hintergrundsound, Unforgettable, gleich nach den News.
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11: Ich bin Dominik. Große Fassadenteile krachen einfach von einem Hochhaus in Babenhausen runter. 16 lange Monate ist das jetzt her. Jetzt endlich dürfen die Bewohner wieder in ihre Wohnungen einziehen. Ende des Monats ist es soweit. Dafür haben Bauaufsicht und TÜV grünes Licht signalisiert, so die Eigentümergemeinschaft. Ob Haie oder Rochen, Flusspferde, Otter oder Krokodile. Nicht nur von diesen Tieren gibt es immer weniger. Die weltweiten Bestände sind nach einem WWF-Bericht zwischen 1970 und 2022 um 73% zurückgegangen. Am meisten in Gewässern, aber auch an Land noch um 69%. Die Gründe dafür sind demnach zum Beispiel unsere Lebensmittelproduktion und Energieversorgung. Die Regierung in Frankreich reagiert auf die aktuellen Schülerproteste. Die Wut der Jugendlichen komme nicht aus dem Nichts, sagte Premierminister Le Cornu am Abend. Er kündigt mehr Vertretungslehrer an, schließt aber zusätzliches Geld für die Schulen aus. Die Gewerkschaften wollen deshalb heute weiter demonstrieren. Eigentlich sollte es heute starten, aber es bleibt dabei. Das Oktoberfest in Mainz darf nicht stattfinden. Die Stadt verlangt einen echten Bauantrag. Die neuen Papiere für den Brandschutz, die die Mainzer Messegesellschaft vorgelegt hat, reichen nicht aus. Wenn die Veranstalter aber nochmal nachlegen, könnte es doch noch klappen, dann eben etwas später. Die Veranstalter können also noch auf das Oktoberfest hoffen, dann vielleicht im November. Dein Planet-Wetter. Der Tag startet eher ungemütlich. Wolken, Regen und auch kurze Gewitter sind möglich. Und es ist deutlich kühler. Nur noch 13 bis 17 Grad. Morgen gibt's dann maximal 16 Grad.
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0: Die A4, Kirchheim-Eisenach, Vollsperrung zwischen Friedewald und Wildeck-Könebach. Umgekippter Laster plus 5 Kilometer Stau aktuell. Die A7, Hannover-Kassel zwischen Hannmünden-Hedemünden und Hannmünden-Lutherberg. 2 Kilometer Stop-and-Go, der Grund, kaputter Laster, mittlere Spur. A45 noch, Gießen-Dortmund zwischen Siegen-Süd und Siegen. Ein Unfall, auch da bitte aufpassen. Das waren jetzt die größten Staus. Mehr Infos auch für deine Strecke immer in der Planet-App.
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0: In Flörsheim auf der Rheinallee, kurz vor der Bushaltestelle, da sind 30. Und in Fuldatal auf der Feckerhagener Straße, kurz vor dem Kiosk ist das, da sind 30.
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0: 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WhatsApp-Nummer zum Planet Handy. Du hast was, du schickst was. Sprachnachricht, Foto, wurscht egal.

Alarm. Also erstmal schönen guten Morgen am Donnerstag. Du bist bei Planet und das ist ja ein neues Wort, das wir gelernt haben und was sich so ein bisschen eingeschlichen hat in die Sprache. Nepo-Babys. Was sind Nepo-Babys? Also das sind Kinder von schon berühmten Leuten. Also die Kinder von Schauspielern, von Sängern, von einflussreichen Menschen. Gracie Abrams ist zum Beispiel ein Nepo-Baby. Sie sagt das selber, die Sängerin. Ich glaube, ihre Eltern sind irgendwie in der Filmindustrie. Und sie sagt, ja, das ist so. Und ich hatte andere Chancen als andere Kinder. Und sie geht da sehr, sehr offen mit um. Stella Lefty ist meiner Meinung nach auch ein Nepo-Baby. Also, wer ist sie? Sie ist eine Sängerin, 24 Jahre alt, kommt so aus der Region von Chicago. Lefty ist die Abkürzung für bürgerlich Lefkowski. Und sie ist die Tochter von Milliardären. Ihr Vater ist Milliardär. Das ist doch crazy, oder? Was macht dein Vater? Geld. Und was macht dein Vater beruflich? Geld. So, sie hat sich für die Musik entschieden. Das finden wir sehr, sehr gut. Sie hat einen wunderschönen ersten Song oder einen sehr bekannten Song, der sie so richtig berühmt gemacht hat jetzt. Stella Lefty mit Boston an diesem Donnerstagmorgen. Ah.

0: diese Geschichte, die glaubt uns kein Mensch.
1: Jeden Morgen Jella.
0: Leander aus dem Planet Team und mir wurde was zugetragen. Ich kann das gar nicht glauben. Leander, hau mal bitte raus.
2: Wir halten diese Person natürlich absolut anonym. Ja. Aber uns, Jella und mir, hat diese mysteriöse Unbekannte Folgendes erzählt. Eine Freundin von ihr wurde betrogen. Und um sich dann an diesem Ex-Freund zu rächen, hat sie auf eBay Kleinanzeigen ein Auto inseriert, beim Preis zu verschenken angegeben und dann die Telefonnummer von ihrem Ex-Freund in die Anzeige geschrieben. Der Typ wird bis heute angerufen und ich will gar nicht wissen, wie oft sein Handy geklingelt hat.
0: Ich auch nicht. Also ja, das ist natürlich, also Rache, man sagt ja, Rache ist süß, Rache ist Blutwurst, gibt ja irgendwie so komische Sprichwörter. Rache ist natürlich schlecht für einen selber, das muss man ja sagen. Die frisst einen ja am Ende selber auf, aber Leander und ich, wir haben also recherchiert, was es für, ich möchte sagen, kreative und vielleicht auch lustige Rache-Methoden gibt. Und die checkst du bei Insta Planet Radio. 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

0: Dienstagabend, da hat sich ein Jäger gemeldet. Ja, und hat gesagt, ich glaube, da ist ein Puma. Den aktuellen Stand dazu. Und was sonst noch geht, das weiß Dominik. Und wir checken das gleich in den Planet News.
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7: Ich bin Dominik. Ein LKW liegt quer auf der Autobahn. Vom Fahrer fehlt jede Spur. Kurioser Unfall heute früh auf der A4 in Osthessen bei Wildeck-Hönebach. Was passiert ist, ist unklar, sagt die Polizei. Nach dem Fahrer wird gesucht. Die A4 Richtung Erfurt ist dort voll gesperrt und laut Polizei wird das Ganze auch noch eine Weile dauern. Wie geht's weiter mit den Reformen und dem Bundeshaushalt? Dazu haben Union und SPD im Kanzleramt 4 Stunden lang verhandelt. Was sie im Koalitionsausschuss festgelegt haben, ist bislang aber unklar. Unionsfraktionschef Frei zog danach nur ein sehr knappes Fazit. Gut war's. 70 Jahre hat sie in ihrer Wohnung in Madrid gewohnt. Dann kam die Zwangsräumung. Jetzt, 2 Wochen nach dem Rauswurf, ist die 87-jährige Spanierin Mari Carmen im Krankenhaus gestorben. Ihr Schicksal hatte Massenproteste in dem Land ausgelöst. Aus Wut über die extreme Wohnungsnot haben die spanischen Gewerkschaften einen Generalstreik für November angekündigt. Treibt ein Puma sein Unwesen am Münchner Flughafen? Die Polizei hat bei der Suche in der Nacht mit Wärmebildtechnik auch aus der Luft keine neuen Hinweise auf eine Raubkatze gefunden. Ein Jäger hatte am Dienstagabend dort ein verdächtiges Tier gefilmt, das laut einem Experten ein Puma gewesen sein könnte. Dein Planet-Wetter. Der Tag startet eher ungemütlich. Wolken, Regen und auch kurze Gewitter sind möglich. Und es ist deutlich kühler. Nur noch 13 bis 17 Grad. Morgen gibt's dann maximal 16 Grad.
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0: A4, Kirchheim-Eisenach, Vollsperrung zwischen Friedewald und Wildeck-Hönebach wegen dem Unfall. Da ist ein Paketlaster umgekippt, plus aktuell 5 Kilometer Stau. Die A60, Mainz-Rüsselsheim zwischen dem Main-Spitz-Dreieck und Bischofsheim, 3 Kilometer Stau. Und A643, Mainz Richtung Wiesbaden zwischen Mainz-Mombach und dem Schiersteiner Kreuz, 2 Kilometer Stau. Das waren die größten Staus. Mehr Infos auch für deine Strecke immer in der Planet-App.
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0: Zwischen Neuhof und Flieden in Höhe von Schweden, da sind 7 und auf der B456 zwischen Weilburg und Using in Höhe von Dietenhausen.
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0: Die kuschelige Kinozeit fängt an. Oh, Kino geht immer wirklich wahr. Und wir schenken dir Kinotickets für welchen Film und was du machen musst. Das checken wir gleich jetzt.

0: Wir schicken dich ins Kino. Ach, in einen Film, der dir, glaube ich, sehr gut gefallen wird, wenn du so The Social Network und so auch mochtest. Der Titel ist ähnlich, The Social Reckoning. Es geht um eine Facebook-Ingenieurin, also die arbeitet da und die wendet sich mit sehr krassen Firmengeheimnissen an einen Reporter.
1: Die Flut an Falschinformationen, die ihr ungefiltert raushaut, wirkt wie ein Raketenantrieb. Ich bin für absolute Meinungsfreiheit. Ich bin nicht der, der lügt. Und ich halte keinen davon ab, Lügner zu enttarnen.
2: Ängste und Depressionen bei weiblichen Teenagern werden schlimmer als Folge der Nutzung der Plattform. Die Firmenleitung weiß das und tut nichts.
3: Ich weiß, man kann sich ungefährlichere Feinde machen.
4: Die Mafia wäre ein ungefährlicherer Feind.
0: Eieiei. Oh, mal wieder so ein richtig guter Thriller. Sehr gut besetzt auch, unter anderem mit Jeremy Allen White. Das ist der Ex-Freund von Rosalia. Also richtig guter Schauspieler. Hast du Bock auf The Social Reckoning? Weil ich habe Tickets. Ruf gerne an 0800 978.

0: Hobbyhausen da draußen in den Planet Metropolen. Also ich habe festgestellt, ich bin hobbylos, weil es gibt für mich eine schlimme Frage. Die kommt dann aus der Familie. Früher war das, wie lange brauchst du noch fürs Studium? Schweiß, Schweiß, Schweiß, Panik. Ja, da hatte ich viele, viele Antworten. Das ist Gott sei Dank vorbei. Mittlerweile ist es die Frage, und was hast du heute gemacht? Und dann denke ich immer, ja, nix. Also im Sinne von, also ich war hier, ich war im Planet Tower, ich habe vielleicht mit coolen Leuten gequatscht, ich war im Planet Team. Wir haben coole Sachen irgendwie, weiß ich nicht, erarbeitet, also ganz normal arbeiten halt. Aber ich habe kein Hobby-Hobby. Also ich mache schon Sachen, ich lese dann ein Buch, ich putze meine Wohnung, ich gehe einkaufen, ich koche mir was, ich gucke was im Fernsehen. Es gibt ja tausend Sachen, aber ich sage nicht, ja, ich hatte heute Posaune. Ja, ich war ja heute anderthalb Stunden beim Posaunenkurs. Oder ich mache jetzt einen Schwimmkurs, ich lerne jetzt zu kraulen. Das habe ich nicht. Ich lerne keine Sprache. Ich bin nicht beim Töpfern. Ich habe kein Hobby. Und dann denke ich manchmal, ist das normal? Weil ich habe auch kein Kind, kein Rind, wie meine Mutter sagt. Deswegen gibt es jemanden, der auch ein normales Leben hat. Vielleicht so ein bisschen langweilig, in Anführungszeichen, halt ohne Hobby. Helfen Sie mir?
1: Und was denkst du? 0172 978 3000.

0: das gibt mir Kraft, das gibt mir Freude. Ich weiß, ganz viele, die heulen und sagen, der Sommer ist vorbei. Aber ich sag, mach die Duftkerze an, hol die dicke Decke raus und die Socken. Ich habe heute hohe Socken an. Ja, der Herbst ist da. Wenn es so gemütlich ist, dass du deine Füße so reiben musst an der Decke und an der Matratze so. Ich finde, das ist der perfekte Song dafür. Capital Cities, Safe and Sound checken wir gleich nach den News. Es ist doch Herbst.
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4: Ich bin Dominik. Große Fassadenteile krachen einfach von einem Hochhaus in Babenhausen runter. 16 lange Monate ist das jetzt her. Jetzt endlich dürfen die Bewohner wieder in ihre Wohnungen einziehen. Ende des Monats ist es soweit. Dafür haben Bauaufsicht und TÜV grünes Licht signalisiert, so die Eigentümergemeinschaft. Am 3. Jahrestag des Hamas-Terrorangriffs auf Israel sind in Frankfurt mehrere hundert Menschen auf die Straßen gegangen. An einem pro-israelischen Protestzug zur Synagoge waren laut Polizei etwa 650 Menschen beteiligt. An der Hauptwache gab es eine pro-palästinensische Kundgebung mit rund 250 Teilnehmenden. Zwischenfälle gab es nicht, so die Polizei. Seit einer Woche ist Tanken wieder etwas günstiger. Der Streit um den Tankrabatt geht aber weiter, auch weil er nicht komplett an uns weitergegeben wird. Obwohl der Bund auf knapp 17 Cent Steuern pro Liter verzichtet, so das IFO-Institut. Die Wirtschaftsweise Schnitzer kritisiert das in der Augsburger Allgemeinen als zu teuer und ungezielt. Sie fordert die Bundesregierung stattdessen auf, Entlastung direkt an Haushalte mit niedrigen und mittleren Einkommen zu zahlen. Eigentlich sollte es heute starten, aber es bleibt dabei. Das Oktoberfest in Mainz darf nicht stattfinden. Die Stadt verlangt einen echten Bauantrag. Die neuen Papiere für den Brandschutz, die die Mainzer Messegesellschaft vorgelegt hat, reichen nicht aus. Wenn die Veranstalter aber nochmal nachlegen, könnte es doch noch klappen, dann eben etwas später. Die Veranstalter können also noch auf das Oktoberfest hoffen, dann vielleicht im November. Dein Planet Wetter. Der Tag startet eher ungemütlich. Wolken, Regen und auch kurze Gewitter sind möglich und es ist deutlich kühler. Nur noch 13 bis 17 Grad. Morgen gibt's dann maximal 16 Grad.
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0: Achtung auf der A7 Hannover Richtung Kassel in der Abfahrt Göttingen Nord. Da gab es einen Unfall, da bitte aufpassen. Achtung A44 Kassel-Dortmund zwischen Marsberg und Lichtenau. Ein Unfall, da bitte auch vorsichtig fahren. Und nochmal Achtung A45 Gießen Richtung Dortmund zwischen Siegen Süd und Siegen. Ein Unfall, nur eine Spur frei, auch da aufpassen. A3 Köln-Frankfurt zwischen Niedernhausen und dem Rasthof Medenbach. 2 Kilometer Stau, der Grund ist ein Unfall auf den beiden rechten Spuren. Die A4 Kirchheim-Eisenach, Vollsperrung zwischen Friedewald und Wilderköhne-Bach plus 5 Kilometer Stau aktuell. A643 Mainz-Wiesbaden zwischen Mainz-Mombach und dem Schiersteiner Kreuz 2 Kilometer Stau und die A671 Mainz-Wiesbaden zwischen dem Mainz-Spitz-Dreieck und Hochheim-Süd 2 Kilometer Stau.
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0: In Oberschön-Mattenwag. Das Buschabieber mit diesem A wie Anton. Alphabet. In Oberschön-Mattenwag auf der Heidelberger Straße bei der Bushaltestelle, da sind 50. Und in Fuldatal auf der Feckerhagener Straße, das ist kurz vorm Kiosk und da darfst du 30 fahren.
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0: Also ich kann dieses komische Alphabet manchmal nicht, aber ich will das am Telefon sagen und dann fällt mir das richtige Wort nicht ein. Dann sage ich manchmal C wie Zerbelatwurst.

0: bei Boom Boom Room kein Knickknack mehr. Der neueste Trend ist nämlich Detektiv Reality TV. Nach Die Verräter und Werwölfe jetzt der Club der Reality Detektive.
1: Nur die brillantesten Köpfe unserer Zeit können diesen Fall lösen.
2: Wo ist dieser Hund denn? Der war doch gerade noch hier.
1: 13 Detektive.
3: Ich guck nach links, ich denk mir einen Lügner.
1: 13 Verdächtige.
3: Ich guck nach rechts, ich denk mir einen Lügner.
0: Und damit meint Gabby wahrscheinlich auch so ein bisschen ihren Ex Laurenz. Und obwohl sich jetzt das Ganze so ein bisschen nach Cluedo, so von früher, dieses Detektivspiel, anfühlt, gibt's Drama kostenlos.
4: Du hast mich fett angelogen und ich möchte jetzt nicht ausrasten.
2: Ja, mach, raste aus von mir aus. Aber wir beide hatten die gleiche Situation.
4: Nein, hatten wir nicht.
2: Doch, nicht.
4: Du hattest was mit meiner Freundin.
0: Oh. Also, wer hatte was mit wem? Wer ist der Dieb oder die Diebin? Und wer gewinnt am Ende die Kohle? Club der Reality-Detektive checkst du bei Join. So, jetzt brauche ich es mal so ein bisschen so gruselig. Und damit auch eine Sonderedition von Couple Challenge.
5: Wenn Albträume Reality werden.
6: Wir wissen gar nicht so richtig, was auf uns zukommt.
7: Ich möchte ein Spiel mit euch spielen.
8: Was ist meine Love Language? Arschlecken.
0: Arschlecken, Couple Challenge auschecken.
9: Jella.

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0: soll sie kosten? Und zwar die rote Jacke aus dem Video von Michael Jackson in Thriller. Okay, die soll versteigert werden und man hofft, dass das sehr, sehr viel Geld bringt. Alles dazu und noch mehr, wir checken es gleich in den Planet News.
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15: Ich bin Dominik. Ein LKW liegt quer auf der Autobahn. Vom Fahrer fehlt jede Spur. Kurioser Unfall heute früh auf der A4 in Osthessen bei Wildeck-Hönebach. Was passiert ist, ist unklar, sagt die Polizei. Nach dem Fahrer wird gesucht. Die A4 Richtung Erfurt ist dort voll gesperrt und laut Polizei wird das Ganze auch noch eine Weile dauern. Wie geht's weiter mit den Reformen und dem Bundeshaushalt? Dazu haben Union und SPD im Kanzleramt 4 Stunden lang verhandelt. Was sie im Koalitionsausschuss festgelegt haben, ist bislang aber unklar. Unionsfraktionschef Frey zog danach nur ein sehr knappes Fazit. Gut war's. Die Regierung in Frankreich reagiert auf die aktuellen Schülerproteste. Die Wut der Jugendlichen komme nicht aus dem Nichts, sagte Premierminister Le Cornu am Abend. Er kündigt mehr Vertretungslehrer an, schließt aber zusätzliches Geld für die Schulen aus. Die Gewerkschaften wollen deshalb heute weiter demonstrieren. Über 10 Millionen Dollar könnte sie einbringen. Die berühmte rot-schwarze Lederjacke von Michael Jackson aus dem Thriller-Video von 1983 wird versteigert. Die Auktion findet im Dezember in Abu Dhabi statt. Davor geht die Jacke laut Auktionshaus zusammen mit Jacksons legendärem Moonwalk-Handschuh noch auf Ausstellungsweltreise. Dein Planet-Wetter. Der Tag startet eher ungemütlich. Wolken, Regen und auch kurze Gewitter sind möglich. Und es ist deutlich kühler. Nur noch 13 bis 17 Grad. Morgen gibt's dann maximal 16 Grad.
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0: Achtung auf der A5, Frankfurt-Darmstadt zwischen Frankfurt-Niederrad und Frankfurt-Flughafen Nord. Person auf der Fahrbahn, das ist sehr gefährlich, da bitte aufpassen. Achtung auf der A671, Wiesbaden-Mainz in der Abfahrt Hochheim-Nord, da liegt ein Baum umgestürzt, auch da aufpassen. A3, Köln-Frankfurt zwischen Edstein und dem Rasthof Medenbach, 7 Kilometer Stau. A4, Kirchheim-Eisenach, Vollsperrung zwischen Friedewald und Wildeck-Höhnebach plus aktuell 2 Kilometer Stau. A44, Dortmund-Kassel zwischen Kassel bei Wilhelmshöhe und dem Kreuz Kassel-West, 3 Kilometer Stau. Und die A45, Dortmund-Gießen zwischen Wetzlar-Süd und Gießen-Lützel-Linden, 2 Kilometer Stau. Das waren die größten Staus. 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
0: In Flörsheim auf der Rheinallee, das ist kurz vor der Bushaltestelle, da sind 30. Und in Kleinlinden in der Allendorfer Straße, da darfst du 50 fahren.
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0: Happy Birthday heute an alle, die natürlich Geburtstag feiern. Unter anderem ist das auch Sänger Bruno Mars, der wird 41. Alle,

0: von 5.
1: Fische.
0: Das Lachen, das kann dir ein bisschen schwer fallen, aber Akzeptanz, weil solche Tage gibt es eben auch. 2 von 5 für dich.
1: Widder.
0: Du entscheidest, in welche Richtung es geht. Lass dich nicht beirren. 4 von 5 für dich.
1: Stier.
0: Wenn dich Leute nerven, ey, ausblenden, geh deinen Weg. 3 von 5.
1: Zwillinge.
0: Fehlt so ein bisschen an der Aufmerksamkeit, dann frag dich mal, ach, woran liegt das? 3 von 5.
1: Krebs.
0: Harte Arbeit, die lohnt sich und du kannst heute das perfekte Beispiel dafür sein. Dein Lucky Level, 4 von 5.
1: Löwe.
0: Wenn du selber ready bist, dann kann auch eine neue Liebe auf dich warten. 5 von 5.
1: Jungfrau.
0: Heute, da kann es in Sachen Liebe nicht so gut laufen, deswegen sei mal ein bisschen vorsichtig. 2 von 5.
1: Waage.
0: Der Klügere gibt nach, die Frage ist nur, will man immer der Klügere sein? 3 von 5.
1: Skorpion.
0: Zeig Optimismus, weil dann hast du alle auf deiner Seite. 4 von 5.
1: Schütze.
0: Erfolg kommt nicht von alleine. Du musst schon zeigen, was du drauf hast. Dein Lucky Level. 3 von 5.
1: Steinbock.
0: Setz mal auf Entspannung. Irgendwann ist auch mal genug mit Anspannung. 4 von 5.
1: Lucky Star.
0: Und das ist Löwe. Öffne dein Herz für die Liebe.
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sehr viele. Und zwar hat er einen Song gespielt, von dem man nicht gedacht hätte, dass er den feiert. Ja, stell dir mal vor, du bist auf einem richtig krassen Hip-Hop- und Rap-Konzert und auf einmal läuft Kelly Clarkson Since You Been Gone. Aber das ist ja das Geile. Und ich finde, das hat ja auch in Deutschland schon Rapper Haftbefehl gezeigt, der ja auch sagt, ey, ich höre total viel unterschiedliche Mucke. Reinhard May. In dieser sehr schlimmen Doku bei Netflix singt er ja ein Reinhard May-Lied. Reinhard May ist so ein, weiß ich nicht, deutscher Singer-Songwriter, den kennen irgendwie noch die Eltern und die Großeltern, ja. Und ich finde es irgendwie ganz cool, dass A$AP Rocky auch sagt, ich liebe Kelly Clarkson. Video dazu, wie die Crowd richtig ausrastet beim Konzert in Oslo, checkst du bei Insta Planet Radio.

0: checken wir am Donnerstag und zwar gleich nach News.
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16: Ich bin Dominik.
17: Große Fassadenteile krachen einfach von einem Hochhaus in Babenhausen runter. 16 lange Monate ist das jetzt her. Jetzt endlich dürfen die Bewohner wieder in ihre Wohnungen einziehen. Ende des Monats ist es soweit. Dafür haben Bauaufsicht und TÜV grünes Licht signalisiert, so die Eigentümergemeinschaft. 70 Jahre hat sie in ihrer Wohnung in Madrid gewohnt. Dann kam die Zwangsräumung. Jetzt, zwei Wochen nach dem Rauswurf, ist die 87-jährige Spanierin Mari Carmen im Krankenhaus gestorben. Ihr Schicksal hatte Massenproteste in dem Land ausgelöst. Aus Wut über die extreme Wohnungsnot haben die spanischen Gewerkschaften einen Generalstreik für November angekündigt. Hakenkreuze und rechtsextreme Parolen an Gebäuden, Bänken und in Unterführungen. In Rüsselsheim ermittelt der Staatsschutz jetzt wegen einer Serie verfassungsfeindlicher Schmierereien. Allein im vergangenen halben Jahr gab es 12 Fälle. Die Polizei vermutet einen Zusammenhang. Seit einer Woche ist Tanken wieder etwas günstiger. Der Streit um den Tankrabatt geht aber weiter, auch weil er nicht komplett an uns weitergegeben wird, obwohl der Bund auf knapp 17 Cent Steuern pro Liter verzichtet, so das IFO-Institut. Die Wirtschaftsweise Schnitzer kritisiert das in der Augsburger Allgemeinen als zu teuer und ungezielt. Sie fordert die Bundesregierung stattdessen auf, Entlastung direkt an Haushalte mit niedrigen und mittleren Einkommen zu zahlen.
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17: Dein Planet-Wetter. Der Tag startet grau und ungemütlich mit Wolken, Regen und auch kurzen Gewittern. Dazu gibt's nur 13 bis 17 Grad. Der Freitag bleibt dafür weitgehend trocken.
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0: Achtung auf der A7, das Kassel-Fulda zwischen Bad Hersfeld-West und dem Kirchheimer Dreieck. Reifenteile auf der Fahrbahn, da bitte aufpassen. Achtung, A49, Gießen-Kassel zwischen Homberg-Oben-Nord und Stadtallendorf-Süd, Unfall, linke Spur. Und nochmal Achtung, A671, Wiesbaden-Mainz in der Abfahrt Hochheim-Nord, umgestürzter Baum, auch da aufpassen. A3, Würzburg-Frankfurt zwischen Obertshausen und dem Offenbacher Kreuz, 2 Kilometer Stau. A66, Wiesbaden-Frankfurt zwischen Frankfurt-Zeilsheim und Eschborner Dreieck, 4 Kilometer. Kilometer Stau A661 Egelsbach-Oberursel zwischen Offenbacher Kreuz und Offenbach-Taunusring. 2 Kilometer Stau und noch die A671 Mainz-Wiesbaden zwischen dem Mainz-Spitz-Dreieck und Hochheim-Süd. 2 Kilometer Stau. Ist ordentlich was los. Am Donnerstagmorgen, das waren die größten Staus. 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
0: Auf der B27 zwischen Marbach und Rückers, da sind 100 und in Wiesbaden. Gustav-Stresemann-Ring nach der Bushaltestelle, da sind 50.
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0: Es gibt ja Leute, die sagen 50, so mit CH in der Mitte. Ja, da darf man 50 fahren. Schönen guten Morgen am Donnerstag. Sprich, wie du magst.

0: Was macht dein Vater beruflich?
1: Geld.
0: Das könnte wirklich die Antwort von ihr sein. Wunderschönen guten Morgen an diesem Donnerstag. Es ist kurz nach 9 und ich habe einen Song für dich, Stella Lefty mit Boston. Vielleicht kennst du die irgendwie auch schon. Ganz, ganz junges Girl, paar 20. Und ihr Vater ist ja Milliardär. Und das finde ich so krass. Ich habe das mal ein bisschen gegoogelt. Also, ihr Papa ist der Unternehmer und Milliardär. Das steht einfach bei Google. Eric Lefkowski. Unter anderem hat er mitgegründet, dieses Gutschein-Ding Groupon. Kennt man doch, Groupon. Gibt es irgendwie so günstige Sachen. Ja, und dann irgendwie noch andere Sachen. Und sein Vermögen wird auf mehrere Milliarden US-Dollar geschätzt. Nicht nur eine Milliarde. Ich meine, eine Milliarde sind 1000 Millionen. Das kann man doch gar nicht glauben. Okay, die Tochter hat gesagt, ich mache ein bisschen was anderes. So ein bisschen künstlerisch, ein bisschen was mit Singen. Und das ist sehr, sehr gut, weil sie hat eine wunderschöne Stimme. Die passt perfekt zu diesem regnerischen Donnerstag. Wir checken Stella Lefty mit Boston.

0: Wir schenken dir heute Kinotickets für einen neuen Film mit Jeremy Allen White. Das ist ein sehr guter Schauspieler, den kennt man von vielen, vielen Dingen. Und er spielt jetzt mit in Social Reckoning. Da geht es quasi um eine Facebook-Ingenieurin und die hat Geheimnisse. Und das würde sie gerne der Presse weitergeben. Ah Gott, das ist ein richtiger Thriller. Wie Jackie aus Rüsselsheim hat Bock, meine Liebe, warum ist das ein Film für dich?
1: Ich glaube eher, das ist ein Film für meinen Freund. Und deswegen möchte ich gerne mit ihm zusammen gucken. Er muss sich immer mir anpassen und diesmal ist er dran.
0: Ja, und so ist das in einer guten, ausgewogenen Beziehung. Deswegen also viel Spaß euch im Kino. Und ja, dir vielleicht auch.
2: Die Flut an Falschinformationen, die ihr ungefiltert raushaut, wirkt wie ein Raketenantrieb. Ich bin für absolute Meinungsfreiheit. Ich bin nicht der, der lügt. Und ich halte keinen davon ab, Lügner zu enttarnen.
3: Ängste und Depressionen bei weiblichen Teenagern werden schlimmer, als Folge der Nutzung der Plattform. Die Firmenleitung weiß das und tut nichts.
4: Ich weiß, man kann sich ungefährlichere Feinde machen.
5: Die Mafia wäre ein ungefährlicherer Feind.
0: Eieiei, also hast du Bock auf den neuen Film Social Reckoning? Die nächste Chance für dich auf Tickets hast du heute Nachmittag bei Patrick um

0: eigentlich, diese zwei Tiere sehen sich nicht so ähnlich, aber man ist sich jetzt nicht sicher. Am Dienstagabend hat das ein Jäger gemeldet, der meinte, oh, Puma-Alarm, jetzt weiß man nicht so genau. Alle Infos dazu und was sonst heute noch geht am Donnerstag, wir checken das in den Planet News gleich.
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9: Ich bin Dominik. Ein LKW liegt quer auf der Autobahn. Vom Fahrer fehlt jede Spur. Kurioser Unfall heute früh auf der A4 in Osthessen bei Wildeck-Hönebach. Was passiert ist, ist unklar, sagt die Polizei. Nach dem Fahrer wird gesucht. Die A4 Richtung Erfurt ist dort voll gesperrt und laut Polizei wird das Ganze auch noch eine Weile dauern. Ob Haie oder Rochen, Flusspferde, Otter oder Krokodile. Nicht nur von diesen Tieren gibt es immer weniger. Die weltweiten Bestände sind nach einem WWF-Bericht zwischen 1970 und 2022 um 73% zurückgegangen, am meisten in Gewässern, aber auch an Land noch um 69%. Die Gründe dafür sind demnach zum Beispiel unsere Lebensmittelproduktion und Energieversorgung. Da sind einige neue Gesichter gerade an den Hochschulen in Hessen unterwegs. Für die neuen Erstsemester laufen die Einführungswochen mit Spielen, Rallyes und Kneipentouren in Frankfurt, Marburg und Gießen zum Beispiel. Richtig los mit dem Studium geht's dann erst in der nächsten Woche. Treibt ein Puma sein Unwesen am Münchner Flughafen? Die Polizei hat bei der Suche in der Nacht mit Wärmebildtechnik auch aus der Luft keine neuen Hinweise auf eine Raubkatze gefunden. Ein Jäger hatte am Dienstagabend dort ein verdächtiges Tier gefilmt, das laut einem Experten ein Puma gewesen sein könnte. Dein Planet-Wetter. Der Tag startet grau und ungemütlich mit Wolken, Regen und auch kurzen Gewittern. Dazu gibt's nur 13 bis 17 Grad. Der Freitag bleibt dafür weitgehend trocken.
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10: Achtung auf der A7 Fulda-Kassel zwischen dem Hattenbacher Dreieck und Kirchheim. Spanngurte auf der Fahrbahn, da bitte aufpassen. A3 Köln-Frankfurt zwischen Itzstein und dem Rasthof Medenbach, 9 Kilometer Stau. A4 Kirchheim-Eisenach, Vollsperrung zwischen Friedewald und Wildeck-Hönebach, 2 Kilometer Stau. A60 Mainz-Rüsselsheim zwischen Rüsselsheim-Mitte und Rüsselsheimer Dreieck, 3 Kilometer Stau. Und die A671 Mainz-Wiesbaden zwischen dem Mainz-Spitz-Dreieck und Hochheim-Süd, 2 Kilometer Stau.
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10: B3, das ist in der Ortsdurchfahrt von Butzbach bei der Bäckerei, da sind 50. Und zwischen Neuhof und Flieden in Höhe von Schweben, da darfst du 70 fahren.
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10: Also ich habe mal gehört, eine gute gute Rachemethode ist, sich Kresse-Samen kaufen und bei der Person auf den Teppich zu streuen. Da wächst was Schönes.

0: ready an diesem Donnerstagmorgen und wir suchen kreative Rachearten.
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0: Einfach nur mal so vorgestellt, nicht in echt machen. Rache ist kein gutes Gefühl, keine gute Emotion, frisst einen am Ende selber auf. Aber sich so vorzustellen, ah, was könnte man denn machen? Ich habe schon gesagt vorhin, Kresse-Samen kaufen, auf den Teppich streuen, bisschen anfeuchten. Gibt eine schöne Überraschung. Let it grow. Lerne aus dem Planet-Team und ich, wir haben was gehört. Das können wir eigentlich gar nicht richtig glauben.
2: Wir halten diese Person natürlich absolut anonym, weil es geht um Rache.
0: Ja.
2: Und zwar nach dem Fremdgehen. Da hat nämlich die Betrogene kurzerhand eine Anzeige zum Verkauf eines Autos, was es natürlich nicht gibt, auf eBay Kleinanzeigen gestellt und beim Preis einfach mal zu verschenken reingeschrieben. Damit die Käufer dann noch schnell zuschlagen können, hat sie die Handynummer ihres Ex-Freunds dann direkt in die Beschreibung gepackt. Und der Typ wird einfach bis heute angerufen.
0: Also, das gefällt mir natürlich sehr, sehr gut, weil, ja, fiktiv, einfach nur mal überlegt. Hast du, ja, kleine, feine, lustige, kuriose Rachemethoden, die du dir vielleicht so überlegen könntest oder gehört hast? 0172 978 3000. Für noch mehr, check bitte Insta Planet Radio.

0: Jacke, die rote Lederjacke von Michael Jackson aus dem legendären Thriller-Musikvideo wird Ende des Jahres in Dubai versteigert. Über 10 Millionen Dollar soll die kosten. Die Schwester von Michael, Janet, checken wir gleich. Geiler Flashback-Song, Janet Jackson, Together Again, checken wir nach den News.
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8: Ich bin Dominik. Große Fassadenteile krachen einfach von einem Hochhaus in Babenhausen runter. 16 lange Monate ist das jetzt her. Jetzt endlich dürfen die Bewohner wieder in ihre Wohnungen einziehen. Ende des Monats ist es soweit. Dafür haben Bauaufsicht und TÜV grünes Licht signalisiert, so die Eigentümergemeinschaft. Wir sind fest entschlossen, unser Land nicht den Extremisten zu überlassen. Mit dieser Nachricht haben sich die Fraktionschefs von SPD, CDU und CSU an die Bundestagsabgeordneten gewandt, nach den Beratungen im Koalitionsausschuss. Dabei ging es um eine zügige Umsetzung der geplanten Reformen, den Haushalt 2027 und um die Nachwehen der letzten Landtagswahlen. Was genau beschlossen wurde, ist noch nicht bekannt. Hakenkreuze und rechtsextreme Parolen an Gebäuden, Bänken und in Unterführungen. In Rüsselsheim ermittelt der Staatsschutz jetzt wegen einer Serie verfassungsfeindlicher Schmierereien. Allein im vergangenen halben Jahr gab es 12 Fälle. Die Polizei vermutet einen Zusammenhang. Über 10 Millionen Dollar könnte sie einbringen. Die berühmte rot-schwarze Lederjacke von Michael Jackson aus dem Thriller-Video von 1983 wird versteigert. Die Auktion findet im Dezember in Abu Dhabi statt. Davor geht die Jacke laut Auktionshaus zusammen mit Jacksons legendärem Moonwalk-Handschuh noch auf Ausstellungsweltreise. Dein Planet-Wetter. Der Tag startet grau und ungemütlich mit Wolken, Regen und auch kurzen Gewittern. Dazu gibt's nur 13 bis 17 Grad. Der Freitag bleibt dafür weitgehend trocken.
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0: Auf der A661 Egelsbach-Oberursel zwischen Dreieich und Neu-Isenburg. Ein Unfall auf der rechten Spur, da bitte aufpassen. A4 Kirchheim-Eisenach, Vollsperrung zwischen Friedewald und Wildeck-Hönebach, 2 Kilometer Stau. A44 Dortmund-Gießen zwischen Zierenberg und dem Kreuzkassel-West, Vollsperrung nach dem Unfall wieder aufgehoben, aber noch 5 Kilometer Stau. A60 Mainz-Rüsselsheim zwischen Rüsselsheim-Mitte und dem Rüsselsheimer Dreieck, 3 Kilometer Stau. Und die A671 Mainz-Wiesbaden zwischen dem Mainz-Spitz-Dreieck und Hochheim-Süd, 2 Kilometer Stau.
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0: B456 zwischen Wallmünster und Dietenhausen, beide Richtungen, da sind 100. Und in Oberschön-Mattenwack auf der Heidelberger Straße bei der Bushaltestelle, da sind

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0: Der so ist wie ich und keine Hobbys hat? Also die meiste Zeit macht es mir gar nichts aus, ja? Ich mag mein Leben, wie das ist. Ich habe es mir auch so gestaltet. Aber manchmal denke ich so, oh, jetzt hätte ich gerne ein Hobby. Wenn Leute fragen, und was hast du so gemacht? Und was hast du so gemacht heute? Was sind deine Pläne fürs Wochenende? Da muss ich sagen, gar nichts, nix, nix, 0, nix. Mach mal Augen zu, dann siehst du, was ich mache. Nix. Oh. Ich würde dann gerne sagen, naja, ich lerne ja jetzt Posaune. Ne? Ich bin ja jetzt im Chor. Bin ja im Posaunen-Anfängerchor zum Beispiel. Oder ja, ich habe jetzt mit Mandarin angefangen. Neue Sprache. Habe ich nicht. Häkel nicht, stricke nicht. Ich mache normale Sachen, aber manchmal denke ich, krass, gibt Leute, die haben richtig sowas zu tun. Also im Positiven. Ich habe einen Kumpel und der macht all das. Der ist jetzt im Chor. Der singt einfach im Chor als erwachsener Mensch. Wie cool ist das? Der lernt eine Sprache. Der hat einfach Japanisch gelernt. Einfach so. Warum? Weil er wollte. Hat er gelernt. Also angefangen, das zu lernen. Richtig cool. Der geht jeden Morgen schwimmen vor der Arbeit. Und ich denke so, ja, also.
2: Ja, also ich habe 18 Folgen von der Serie geguckt am Wochenende.
0: Bin ich damit allein?
1: Und was denkst du? 0172 978 3000.

0: Das ist so eine krasse Überraschung auf so einem geilen Rap-Konzert. Wir sprechen über den Baby Daddy von Rihanna. A$AP Rocky. Und der hat was gemacht bei seinem Konzert in Oslo. Und zwar hat er einen Song gespielt, von dem man nicht gedacht hätte, dass er den feiert. Ja, stell dir mal vor, du bist auf einem richtig krassen Hip-Hop- und Rap-Konzert und auf einmal läuft Kelly Clarkson Since You Been Gone. Ich finde es irgendwie ganz cool, dass A$AP Rocky auch sagt, ich liebe Kelly Clarkson. Video dazu, wie die Crowd richtig ausrastet, checkst du bei Insta Planet Radio.
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6: Achtung, auf der A3 Köln-Frankfurt zwischen Limburg-Nord und Limburg-Süd liegen mehrere unbekannte Gegenstände auf der linken und mittleren Spur, also pass hier bitte besonders auf. Achtung, auf der A7 Fulda-Würzburg zwischen dem Dreieck Fulda und Bad Brückenau-Volkgasse liegt ein Fahrzeugteil auf der linken Spur, also auch hier aufpassen. Achtung, auf der A661 Oberursel-Egelsbach zwischen Offenbach-Taunusring und dem Offenbacher Kreuz besteht in beiden Richtungen Aquaplaning-Gefahr. Dann haben wir noch die A3 Köln-Frankfurt zwischen Itzstein und dem Rasthof Medenbach. Stehst du aktuell 10 Kilometer im Stau um die A4 Kirchheim-Eisenach. Vollsperrung zwischen Friedwald und Wildeck-Höhnebach mit 5 Kilometer Stau und die A5 Darmstadt-Heidelberg zwischen dem Darmstädter Kreuz und Darmstadt-Eberstadt stehst du 2 Kilometer und zu guter Letzt die A485 Marburg Richtung Gießen. Sorry, was ist denn heute los? Eine Vollsperrung am Gießener Nordkreuz wegen eines Unfalls.
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6: Haben wir auf der B27 zwischen Marbach und Rückers. Hier sind 100 erlaubt und in Wiesbaden auf dem Gustav-Stresemann-Ring nach einer Bushaltestelle und da darfst du 50 fahren. Hast du noch was gesehen, einen Stau oder einen Blitzer? Dann schick mir doch gerade eine WhatsApp hier direkt in den Blender Tower an die 0172 978 3000.

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0: Bye, bye, boom, boom, room, kein Knick, Knack mehr. Der neueste Trend ist nämlich Detektiv-Reality-TV. Nach Die Verräter und Werwölfe jetzt der Club der Reality-Detektive.
1: Nur die brillantesten Köpfe unserer Zeit können diesen Fall lösen.
2: Wo ist dieser Hund denn? Der war doch gerade noch hier.
1: 13 Detektive.
3: Ich guck nach links, ich denk mir einen Lügner.
1: 13 Verdächtige.
3: Ich guck nach rechts, ich denk mir einen Lügner.
0: Und damit meint Gabby wahrscheinlich auch so ein bisschen ihren Ex Laurenz. Und obwohl sich jetzt das Ganze so ein bisschen nach Cluedo, so von früher, dieses Detektivspiel, anfühlt, gibt's Drama kostenlos.
4: Du hast mich fett angelogen und ich möchte jetzt nicht ausrasten.
2: Ja, mach, raste aus von mir aus. Aber wir beide hatten die gleiche Situation.
4: Nein, hatten wir nicht.
2: Doch,
4: du hattest was mit meiner Freundin.
0: Oh. Also, wer hatte was mit wem? Wer ist der Dieb oder die Diebin? Und wer gewinnt am Ende die Kohle? Club der Reality-Detektive checkst du bei Join. So, jetzt brauche ich mal so ein bisschen so gruselig. Und damit auch eine Sonderedition von Couple Challenge.
5: Wenn Albträume Reality werden.
6: Wir wissen gar nicht so richtig, was auf uns zukommt.
7: Ich möchte ein Spiel mit euch spielen.
8: Was ist meine Love Language? Arschlecken.
0: Arschlecken, Couple Challenge auschecken.
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4: Achtung, auf der A3 Frankfurt-Köln zwischen Bad Camberg und Limburg Süd ist eine Person auf der Fahrbahn unterwegs und außerdem liegt hier auch eine Leiter, also bitte besonders aufpassen. Achtung, auf der A7 Fulda-Kassel zwischen Niederaula und dem Hattenbacher Dreieck ist auch eine Person auf der Straße, also auch hier bitte aufpassen. Achtung, auf der A661 Oberursel-Egelsbach zwischen Offenbach-Taunusring und dem Offenbacher Kreuz besteht in beiden Richtungen Gefahr wegen Aquaplaning. A4 Kirchheim-Eisenach haben wir eine Vollsperrung zwischen Friedewald und Wildeck-Hönebach mit 10 Kilometern Stau ab Bad Hersfeld, also da brauchst du starke Nerven. Und die A5 Darmstadt-Heidelberg zwischen dem Darmstädter Kreuz und Darmstadt-Eberstadt, 2 Kilometer Stau. Und die A45 Gießen-Dortmund zwischen Ehringshausen und Herborn-Süd mit 2 Kilometer Stau. Das war's aber.
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4: Habe ich noch für dich. Und zwar auf der B456 zwischen Wallmünster und Dietenhausen wird in beiden Richtungen geblitzt, wenn du schneller wie 100 fährst. Und zwischen Neuhof und Flieden in Höhe von Schweben sind 70 erlaubt und da wird auch geblitzt. Hast du noch was gesehen, einen Stau oder einen Blitzer? Dann schick mir doch gerade eine WhatsApp hier in den Planet Tower an die 0172 978 3000.

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1: Ein Team aus Gießnern, mittendrin in Gießen und da für die ganze Stadt. Sie machen coole Events, sie sind nächste Woche bei den Erste-Aktionen in Kneipen vor Ort, aber ihr Hauptjob ist deine finanzielle Absicherung. Das Team der Campus & More-Filiale von der Sparkasse Gießen, das kümmert sich um die Geldangelegenheiten von jungen Menschen.
2: Also grundlegend kommen ja viele bei uns rein, weil sie vielleicht in Gießen studieren und sagen, sie brauchen erstmal ein Girokonto, um überhaupt irgendwie am Zahlungsverkehr teilzunehmen. Darüber hinaus sind wir natürlich dann auch ganz gut aufgestellt, noch weiter hinaus darüber zu beraten, wenn es in den Bereich des ersten monatlichen Sparens oder irgendwie sowas geht, auch Richtung Versicherung. Da sind wir ganz gut, sag ich mal, aufgestellt. Aber meistens der Erstkontakt ist tatsächlich, die Studenten kommen nach Gießen und brauchen erstmal ein Konto. Und dafür sind wir dann erstmal der Ansprechpartner.
1: Das ist Emil von der Campus & More. Er ist Leiter von dem fünfköpfigen Team. Und ja, er klingt sehr jung und das ist er auch. Die ganze Truppe ist im Schnitt nur 23 Jahre alt. Das ist Finanzberatung auf Augenhöhe und eben gerne auch mal in der Kneipe zuerst die Woche.

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11: Es ist 10 vor 1. Auf der A3 Frankfurt Richtung Köln zwischen Ransbach, Baumbach und Dierdorf 8 Kilometer Stau. A5 Darmstadt Richtung Heidelberg zwischen dem Darmstädter Kreuz und Darmstadt-Eberbach 4 Kilometer Stau. A7 Hannover Richtung Kassel zwischen dem Dreieck Drammental und Hannmünden-Hedemünden 2 Kilometer Stau und auf der A49 Gießen Richtung Kassel zwischen Kassel-Waldau und Kassel-Industriepark auch 2 Kilometer Stau. Das waren jetzt die größten Staus. Mehr Infos auch für deine Strecke findest du aber wie immer in der Planet-App.
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11: Zwischen Flieden und Neuhof in Höhe der Kläranlage steht einer, hier sind 70 erlaubt. Und zwischen Fernwald und Annerod kurz nach dem Kleintiergarten wirst du auch geblitzt.

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2: Das heißt, wenn was kommt, muss der Sitz auch bissen.
1: In dem Fall hoffe ich aber, dass der nächste Sitz nicht bisst, sonst wäre das der Tod bei The Walking Dead.
3: Du könntest helfen, etwas aufzubauen.
4: Der war gut. 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
1: Endlich geht's weiter bei The Walking Dead, Dead City, Staffel 3.
4: Ich möchte, dass du bekommst, was du willst.
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1: 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Facebook ist zurück. Ja, ich weiß, nutzt keiner mehr, aber im Kino.
6: Buchstabieren Sie Ihren Namen und nennen Sie Ihre derzeitige Tätigkeit.
7: MARKZUCKERBERG.
6: Und Ihre Tätigkeit?
7: Ich bin professioneller Angeklagter.
1: Diesmal geht es nicht um die Gründung von Facebook, sondern um die sogenannten Facebook-Files.
8: Die Flut an Falschinformationen, die ihr ungefiltert raushaut, wirkt wie ein Raketenantrieb. Ich bin für absolute Meinungsfreiheit. Ich bin nicht der, der lügt. Und ich halte keinen davon ab, Lügner zu enttarnen.
1: Unter anderem mit Jeremy Allen White.
9: Also was würden Sie brauchen?
10: Zur Prüfung der Story? Die internen Dokumente.
11: Das ist eine massive Verletzung der Geheimhaltung.
1: Ja, Spoiler an der Stelle. So geheim sind unsere Daten bei Facebook dann doch nicht. Das Social Reckoning läuft jetzt neu im Kino.
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0: Harry Styles bekommt ein Kind. Also nicht er selbst, das wäre ein Wunder. Er wird auch nicht Vater, aber er bekommt trotzdem Zuwachs, und zwar in der Family. Seine Schwester ist schwanger, das heißt, Harry Styles wird Onkel, ist er schon, 2024. Ist schon das erste Kind von seiner Schwester zur Welt gekommen, jetzt Kind Nummer 2, heißt Harry Styles, der doppelte Onkel, hörst du hier gleich mit seinem Song American Girls für dich. Paar Minuten.
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0: Es ist 10 vor 2 und Achtung auf der B3 Gießen-Marburg zwischen Marburg-Nord und Marburg-Werder. Eine ungesicherte Unfallstelle, da bitte vorsichtig. Dann die A3 Frankfurt-Köln zwischen Ransbach-Baumbach und Dierdorf, da sind es 8 Kilometer Stau. A7 Hannover-Kassel zwischen dem Dreieck Drammetal und an Münden-Hedemünden gerade 4 Kilometer Stop-and-Go. Und noch die A672 Darmstadt-Triesheim, eine Vollsperrung zwischen Darmstadt und dem Dreieck Darmstadt.
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0: Auf der B456 zwischen Weilmünster und Dietenhausen in beiden Richtungen wirst du da geblitzt. Da ist 100 erlaubt und dann noch eine auf der B3 in der Ortsdurchfahrt von Butzbach in Höhe einer Bäckerei. Da darfst du nur 50 fahren.
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0: 60 Sekunden Planet hören und dafür Tickets für die geilsten Konzerte abstauben. Das klingt doch nach einem fetten Deal. Ja, ist es auch. Wie du das machst, wie du die Tickets bekommst, checken wir gleich.

0: 60 Sekunden gehen ja so schnell rum. Einmal geplänzelt, zack, nur noch 59 Sekunden. Ja, okay. Aber was ich meine, das ist ja gar nichts, eine Minute. Vor allem, wenn diese Minute dann so geil klingt wie bei unserem neuen Channel Deutschrap. Lucio mit dabei. Sasa natürlich. Oder Apache 207. Ey, ich liebe diesen neuen Channel. Du hörst da Deutschrap, logischerweise. Deswegen heißt er so. Aber auch das normale Planet-Programm mit Jella, Leander, Melissa und mir. Und das Beste ist, machst du das über die Planet-App, dann läuft da nämlich ein Timer mit. 60 Sekunden. Und wenn die abgelaufen sind, dann hast du die Chance auf Tickets für die geilsten Planet-Konzerte. Don Toliver, Khalid, Tyler, Materia und. Deswegen jetzt noch ganz schnell mitmachen. In der Planet-App die nächste Chance auf Tickets. Dann heute nämlich hier bei mir in der Show. Ach komm, was soll's. Kurz nach 5:30. Ja, so, jetzt ist raus.
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0: Das ist Kygo mit Khalid, Save My Love für dich, an diesem Donnerstagnachmittag. Und ich habe hier gerade einen neuen Weltrekord gesehen, der wurde in Hessen aufgestellt, in der Nähe von Fulda. Und wenn du mich fragst, ergibt das absolut keinen Sinn. Das ist unlogisch. Warum? Um welchen Weltrekord es da geht? Gleich hier alles in 10 Minuten.
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0: 5 hier mit Maps für dich.
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0: Ich bin ja ein riesiger Weltrekord-Fan. Komischer Satz. Aber ich habe früher zum Beispiel als Kind diese Guinness-Buch der Rekordebücher gesammelt, weil die auch immer so fancy Einband hatten. Das gab so Metallic, dann gab es da Glitzer, so 3D-Look. Das war schon geil, wenn die so nebeneinander im Regal standen. Habt ihr auch alle noch im Keller? Naja. Auf jeden Fall standen da immer die krassesten Rekorde drin. Da hatte ich übelst Respekt vor. Jetzt habe ich aber mal einen Weltrekord gesehen, wo ich mir dachte, nee, warte mal, das stimmt irgendwie nicht. Und dieser Rekord wurde sogar hier bei uns in den Planetmetropolen aufgestellt. In Schmalnau, bei Fulda ist das. Jetzt am Wochenende wurde der aufgestellt. 38 Kirmesbesucher und Besucherinnen haben dort den längsten Biermeter der Welt aufgebaut. 432 Bierkrüge, umgerechnet knapp 130 Liter Bier. Und das Ganze auf einer Länge von 54,5 Metern. So, erstmal an der Stelle Glückwunsch, cool. Aber nochmal ganz kurz. Neuer Weltrekord für den längsten Biermeter der Welt. Das ist ja Quatsch. Also Biermeter kann ja nur ein Meter sein.

0: So, wir haben jetzt ein großes Problem. Also, okay, so großes Problem auch nicht, aber jetzt eigentlich hörst du ja gleich diese Frau.
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0: Aber wie heißt sie denn jetzt? Wie soll ich sie nennen? Weil Miley Cyrus gibt's ja offiziell nicht mehr. Sie heißt jetzt ja nur noch Miley. Aber irgendwie trotzdem immer noch Miley Cyrus. Ja, komm, dann solltest du es nochmal selbst sagen. Gleich hörst du.
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0: Richtig, mit ihrem neuen Song. Und zwar nach News.
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6: Ich bin Judith. Ein Brand in einem Frankfurter Kino hat laut Polizei mindestens 1 Million Euro Schaden angerichtet. 4 Menschen im Gebäude blieben demnach unverletzt. Das Feuer brach laut den Ermittlern im 3. Stock aus. Weil Zeugen kurz davor einen Knall hörten, ermittelt jetzt die Kripo. Die AfD ist eine Gefahr für die Demokratie, sagt die Mehrheit der Deutschen im aktuellen ZDF-Politbarometer. 68% sehen es demnach so. Beim Thema AfD-Verbot scheiden sich allerdings die Geister. Da sind etwas mehr Menschen gegen ein Verbot als dafür. Der Literaturnobelpreis geht in diesem Jahr an die Kanadierin Anne Carson. Das hat die schwedische Akademie in Stockholm mitgeteilt. Sie nennt das Werk der 76-Jährigen kühn und erfinderisch. Sie habe neue Formen für die zeitgenössische Literatur geschaffen, heißt es. Der Billigflieger Ryanair streicht sein Flugangebot in Deutschland spürbar zusammen. Im kommenden Winter fallen nach Unternehmensangaben rund 10% der Sitzplätze weg. Besonders hart trifft es demnach den Flughafen Berlin-Brandenburg. Dort schließt Ryanair Ende Oktober seine Basis und zieht 7 Flugzeuge ab. Als Grund für die Kürzung nennt die Airline die hohen staatlichen Gebühren und Steuern in Deutschland.
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6: Dein Planet-Wetter ist sehr durchwachsen heute. Es gibt viele Wolken, Regen und auch kurze Gewitter. Dazu gibt es nur 13 bis 17 Grad. Der Freitag bleibt dafür weitgehend trocken.
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8: Es ist gleich 3:08 und Achtung auf der A7 Hannover-Kassel. Zwischen Hannemünden und Hannemünden-Lutherberg, da liegen unbekannte Gegenstände auf der mittleren Spur, deshalb da bitte ganz vorsichtig fahren. Nochmal Achtung auf der B42 Wiesbaden Richtung Rüdesheim, zwischen Hattenheim und Östrich, da liegt ein Müllsack auf der Fahrbahn, auch da bitte aufpassen. Und noch die A7 für dich, Würzburg-Fulda, zwischen bei Brückenau-Wildfleck und bei Brückenau-Volkers, gerade 6 Kilometer Stop and Go.
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8: In Fulda-Thal-Ihringhausen auf der Feckerhagener Straße in Höhe der Kirche, aus dem Blitzeranhänger bist du geblitzt, darfst nur 30 fahren und dann noch einer bei dir in Marburg auf der Konrad-Adenauer-Brücke. Auch da ist nur 30 erlaubt.
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8: So, jetzt ist der Sommer offiziell rum. Schiedwetter in den Planet Metropolen. Und deswegen geht's für dich ins Kino for free. Ich habe hier Tickets für dich. Für welchen Film?

0: Ganz genau. 5:03 haben wir. Schönen Donnerstagnachmittag. Und nutzt du noch Facebook?
1: Definitiv nein.
0: Ja, brauchst du aber auch nicht, um dir jetzt hier deine Tickets klar zu machen. For free. Wir schicken dich nämlich ins Kino.
2: Buchstabieren Sie Ihren Namen und nennen Sie Ihre derzeitige Tätigkeit.
3: MARKZUCKERBERG.
2: Und Ihre Tätigkeit?
3: Ich bin professioneller Angeklagter.
0: Das Social Reckoning. Da geht's um die Facebook-Files, die 2021 geleakt wurden.
4: Die Flut an Falschinformationen, die ihr ungefiltert raushaut, wirkt wie ein Raketenantrieb.
3: Ich bin für absolute Meinungsfreiheit. Ich bin nicht der, der lügt. Und ich halte keinen davon ab, Lügner zu enttarnen.
0: Mit dabei unter anderem Jeremy Allen White. Und du siehst hier, das muss ich nochmal neu sagen, das war ja gar nichts. Ich bin nicht betrunken, möchte ich anmerken. Mit dabei unter anderem Schauspieler, Achtung, Jeremy Allen White. Ja, ging doch. Und du siehst dir diesen Film mit als erstes an. Der ist heute nämlich erst im Kino gestartet und wir haben hier deine Tickets for free. Einfach jetzt anrufen. Am Planet Free von 0800 978 3000. Deine Tickets für Social Reckoning 0800 978 3000. Ich kann noch reden.

0: Colors mit Cynical für dich an diesem Donnerstag. Und ja, ich weiß, es ist Donnerstag, aber fühlt sich halt an wie ein Montag. Und vor allem ist das irgendwie der längste Tag der Woche. Er will nicht enden. Es ist gerade erst mal 3:20. Aber wirklich ein nerviger Tag. Nicht nur bei mir, auch bei Melissa. Was da so bisher los war, regt sich schon den ganzen Tag auf. Weißt du gleich.
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8: Why Don't You Stay ist für mich ein Song, der sowas wie so ein Soundtrack ist für eine schon längst vergangene Sommernacht, wo man nicht will, dass sie aufhört.
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0: die Chainsmokers mit Paris für dich. Schönen Donnerstag, wobei so schön ist er heute nicht. Melissa hat mich hier heute schon mit so einer Fresse begrüßt. Jetzt sag nochmal warum.
1: Ja, also ich bin aufgewacht, da hat schon geregnet. Da dachte ich schon so, nee, kein Bock. Auf dem Weg zum Auto sind meine Haare jetzt komplett am Arsch, so also durch die Luftfeuchtigkeit. So. Im Auto muss ich natürlich Scheibenwischer anmachen, aber das ist eigentlich kein Problem. Aber meine Scheibenwischer machen halt so. Das fuckt so ab, das raubt mir wirklich jedes Mal den letzten Nerv. Und dann zum Abschluss war hier in der Tiefgarage auch kein Parkplatz mehr frei und da musste ich wieder durch den Regen laufen.
0: Ich sag mal so, einmal durchatmen zusammen, komm, wir machen mal. Aber klingt wirklich kacke. Vor allem, es ist halt der Klassiker, es kommt alles zusammen. Ja. Es schüttet, Haare im Arsch und dann fällt dir am Ende auch noch was runter oder so Zeug.
1: Ja, boah, wenn man es dann aufheben will, dann so fünfmal daneben greift oder so.
0: Warte, oh, schon wütend.
1: Oder das Typische, das ist mir auch ganz vorhin passiert, das habe ich im Rage ganz vergessen.
0: Ja.
1: Wenn man an der Türklinke hängen bleibt.
0: Bist ja eh schon hängen geblieben.
1: Boah.

0: hat es schon wieder geschafft. David Guetta hat schon wieder einen Preis gewonnen. Wenn es irgendwo irgendeinen Preis gibt, der DJs betrifft, da kannst du dir sicher sein, zu 90% geht der an David Guetta. Der wurde jetzt nämlich zum DJ of the Year 2026 gewotet. Und das völlig zu Recht. Der Mann hat es einfach drauf. Der macht seit gefühlt 100 Jahren Musik und immer erfolgreich. Jeder Song ist geil. Alle lieben den. Wenn hier Leute sind und wir fragen nach David Guetta, die sagen alle nur gute Sachen. Also sehr sympathisch und DJ of the Year hörst du hier gleich zusammen mit J-Lo. Save Me Tonight nach News.
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12: Ich bin Judith. Möglicherweise bricht nach fast 30 Jahren endlich jemand sein Schweigen. Im Mordfall um den Mallorca-Bierkönig Manfred Meisel aus Frankfurt zeichnet sich ein möglicher Durchbruch ab. Nach der ZDF-Sendung Aktenzeichen XY haben sich über 50 Menschen gemeldet. Die Frankfurter Staatsanwaltschaft spricht von vielversprechenden Hinweisen direkt aus dem damaligen Umfeld des Opfers. Meisel, sein Sohn und eine Mitarbeiterin waren damals auf einer Finca kaltblütig erschossen worden. Dauerstress und ständige Erreichbarkeit machen immer mehr Beschäftigte krank. Die Krankenkasse AOK verzeichnet deutlich mehr Fehltage durch psychische Probleme. Betroffene fallen laut der Auswertung im Schnitt fast 4 Wochen lang aus. Besonders hoch ist die Belastung demnach für Menschen in Kitas, in der Pflege oder im Callcenter. Wer im Gefängnis sitzt, aber nicht sagt, wo seine Beute ist, der kommt auch nicht früher raus. Das hat das Frankfurter Oberlandesgericht entschieden. Ein Betrüger wollte auf Bewährung freikommen. Aber laut Gericht hilft er nicht wirklich dabei mit, dass die Polizei seine Beute findet. Das waren damals 2,3 Millionen Euro. Jürgen Klopp steht ab sofort als Bronzefigur im Vereinsmuseum des FC Liverpool. Allerdings in einer geschrumpften Version. Die Statue ist nur gut 46 cm groß. Sie zeigt den Ex-Trainer in seiner typischen Pose mit Kappe und geballter Faust. Der Mini-Klopp ist ein Geschenk der Fans für seine erfolgreiche Zeit bei dem Verein. Dein Planet-Wetter ist sehr durchwachsen heute. Es gibt viele Wolken, Regen und auch kurze Gewitter. Dazu gibt es nur 13 bis 17 Grad. Der Freitag bleibt dafür weitgehend trocken.
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0: Es ist 4:08 und Achtung auf der A4 Kirchheim-Eisenach. Zwischen dem Kirchheimer Dreieck und Bad Hersfeld, da liegt ein Reifen auf der Fahrbahn. Da bitte vorsichtig. Nochmal Achtung. Auf der A7 Hannover-Kassel zwischen Hanmünden-Hedemünden und Hanmünden-Lutherberg, da liegen Gegenstände auf der mittleren Spur. Auch da bitte vorsichtig fahren. A5 Kassel-Frankfurt zwischen dem Bad Homburger Kreuz und dem Nordwestkreuz Frankfurt, 2 Kilometer Stau. A7 Würzburg-Fulda zwischen Bad Brückenau-Wildflecken und Bad Brückenau-Volkers, 6 Kilometer Stop and Go. Die A643 Wiesbaden Richtung Mainz zwischen dem Schiersteiner Kreuz und Mainz-Mombach, 2 Kilometer Stau. B3 Gießen-Marburg zwischen Weimar-Nord und Kapell, 2 Kilometer Stau. Und das waren jetzt nur die größten Staus. Alle Infos auch für deine Strecke gibt es hier immer, aber in der Planet-App.
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0: Auf der A66 in Richtung Wiesbaden, kurz vor der Tankstelle wirst du geblitzt. Da ist 100 erlaubt und dann noch einer zwischen Fernwald und Anroth. Kurz nach dem Kleintiergarten, da darfst du 80 fahren.
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0: Ich glaube, keine Serie gucke ich schon länger als The Walking Dead. Vor 16 Jahren ging das los und bei einem Ableger ist jetzt die 3. Staffel draußen. Und das ist einfach immer noch gut. Hörst du gleich hier bei Screentime.

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1: Eigentlich sehe ich es ja wie er hier.
2: Das heißt, wenn was kommt, muss der Sitz auch bissen.
1: In dem Fall hoffe ich aber, dass der nächste Sitz nicht bisst, sonst wäre das der Tod bei The Walking Dead.
3: Du könntest helfen, etwas aufzubauen.
4: Der war gut. Du meinst das ernst?
1: Endlich geht's weiter bei The Walking Dead, Dead City, Staffel 3.
4: Ich möchte, dass du bekommst, was du willst.
3: Also tötest du für mich?
4: Ja.
1: Maggie und Negan kämpfen in Manhattan weiterhin ums Überleben und für eine Gemeinschaft.
5: Er ist ein tollwütiges Raubtier. Die Sicherheit dieser Gemeinschaft ist in Gefahr.
1: Und ob das alles klappt, kannst du dir angucken. Staffel 3 vom The Walking Dead Ableger Dead City, jetzt neu bei Magenta TV. Facebook ist zurück. Ja, ich weiß, nutzt keiner mehr, aber im Kino.
6: Buchstabieren Sie Ihren Namen und nennen Sie Ihre derzeitige Tätigkeit.
7: MARKZUCKERBERG.
6: Und Ihre Tätigkeit?
7: Ich bin professioneller Angeklagter.
1: Diesmal geht es nicht um die Gründung von Facebook, sondern um die sogenannten Facebook-Files.
8: Die Flut an Falschinformationen, die ihr ungefiltert raushaut, wirkt wie ein Raketenantrieb.
9: Ich bin für absolute Meinungsfreiheit. Ich bin nicht der lügt. Und ich halte keinen davon ab, Lügner zu enttarnen.
1: Unter anderem mit Jeremy Allen White.
10: Also was würden Sie brauchen?
11: Zur Prüfung der Story? Die internen Dokumente.
10: Das ist eine massive Verletzung der Geheimhaltung.
1: Ja, Spoiler an der Stelle. So geheim sind unsere Daten bei Facebook dann doch nicht. Das Social Reckoning läuft jetzt neu im Kino.
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0: All-Time-High, Nico Santos für dich. Und hier, hörst du das? Das sind Tickets, und zwar deine Tickets. Gehören vielleicht dir gleich. Ich habe hier nämlich Kinotickets für dich. Für den neuen Facebook-Film, startet heute im Kino. Und diese Tickets for free machst du dir klar. Und zwar so in circa ziemlich genau 10 Minuten.
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0: Das ist Flow mit Leakits. An diesem Donnerstagnachmittag und 2010, da gab es schon den ersten Facebook-Film. Damals noch über die Gründung von Facebook. Jetzt gibt es einen neuen Facebook-Kinofilm. Da geht es um einen aktuelleren Fall. The Social Reckoning läuft seit heute im Kino und Abdel aus Hattersheim hat hier am Planet Freeform angerufen, hat gesagt, ach ja, ich würde eigentlich gerne ins Kino gehen. Erstmal Abdel, ganz kurz, was geht bei dir gerade so?
1: Jo, alles gut. Bin gerade am Feierabend machen. Und vielleicht doch meine Frau Bescheid geben, dass wir ins Kino gehen eventuell.
0: Das wollte ich gerade sagen. Sag alles ab. Ihr habt heute Abend eine Date Night.
1: Cool, vielen Dank. Das ist eine schöne Nachricht. Vielen, vielen Dank.
0: Ja klar, gerne. Ey, ja? Das Social Reckoning heißt ja der Film. Da geht's über Facebook-Files. Die wurden 2021 geleakt, also der ganze Facebook-Fall. Mark Zuckerberg spielt nicht damit, aber wird da gespielt. Bist du noch auf Facebook aktiv oder wie ist es?
1: Ja, ich habe noch einen Account, aber nicht mehr so aktiv. Ja.
0: Ja. Ja. Was glaubst du, wie viele Stunden Lebenszeit hast du am Ende bei Facebook verbracht?
1: Wow, das ist echt eine tolle Frage, ja. Also eventuell viel zu viele Stunden, ja.
0: Ja, aber im Kino kann man sich das ruhig nochmal angucken.
1: Definitiv. Vielen, vielen Dank, Patrick.
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0: glaube, Alex Warren ist der normalste Star, den es aktuell gibt. Der ist einfach nicht abgehoben. Der ist in jedem Video einfach sympathisch, bodenständig. Und das gerade mal mit 26 Jahren. Das habe ich gerade hier im Video angeguckt. Vor einer Show hat er eine Family Backstage geholt. Und wie nett er da einfach zu denen ist. Da sind Kids mit dabei, der zeigt denen alles. Dann haben die zusammen Backstage gegessen, haben noch seinen Song Fever Dream performt. Er hat extra seine Gitarre geholt, die haben mitgesungen. Dann hat er sich später auch noch auf die Bühne geholt. Also alles davon einfach sympathisch. Video davon gibt's auf seinem Insta-Account und ihn hörst du gleich. Alex Warren, Fever Dream für dich nach News.
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10: Ich bin Judith. Der vermisste Lkw-Fahrer von der A4 bei Wildeck ist wieder da. Beamte haben den Mann nach 10 Stunden Suche mit Drohnen und Hunden gefunden. Laut Polizei geht es ihm augenscheinlich gut und er hat keine schweren Verletzungen. Warum er nach dem Unfall mit seinem Paketlaster abgehauen war, ist noch völlig unklar. Teure Lebensmittel und hohe Energiekosten treiben immer mehr Menschen in die Schuldenfalle. Laut Schufa rutschten im vergangenen Jahr besonders viele Verbraucher zum allerersten Mal ins Minus. Vor allem die 30- bis 49-Jährigen müssen demnach häufiger Privatinsolvenz anmelden. Von einer massenhaften Pleitewelle der Deutschen könne aber keine Rede sein. Er hat nicht lange gezögert und ist so zum Helden geworden. Ein 34-Jähriger ist in Frankfurt mutig in den Main gesprungen. Er hatte gesehen, wie ein offenbar betrunkener Mann kopfüber ins Wasser stürzte und direkt unterging. Der Retter holte den 49-Jährigen ans Ufer. Laut Polizei hat er ihm damit wohl das Leben gerettet. 10.000 Euro für einen Döner und man kann ihn nicht mal essen. Das Berliner Wachsfigurenkabinett Madame Tussauds zeigt ab sofort einen Kebab aus Wachs, übrigens den weltweit ersten seiner Art. Nach Angaben des Museums wurden dafür echte Zutaten vom Salatblatt bis zum Zwiebelstückchen eingefroren und extrem aufwendig abgeformt. Dein Planet-Wetter ist sehr durchwachsen heute. Es gibt viele Wolken, Regen und auch kurze Gewitter. Dazu gibt's nur 13 bis 17 Grad. Der Freitag bleibt dafür weitgehend trocken.
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0: Um gleich 5:08 und Achtung auf der A66 Fulda Richtung Hanau. Zwischen Steinau und Bad Sodensein-Münster steht ein kaputter LKW auf der rechten Spur. Da bitte vorsichtig. A5 Frankfurt-Kassel. Zwischen Frankfurt-Niederrad und dem Bad Homburger Kreuz gerade 5 Kilometer Stop and Go. Die A7 Hannover-Kassel. Zwischen Anmünden-Lutherberg und Kassel-Nord 3 Kilometer Stau. A643 Wiesbaden in Richtung Mainz. Zwischen dem Schiersteiner Kreuz und Mainz-Mombach 2 Kilometer Stau. Die A671 Wiesbaden Richtung Mainz. Zwischen Hochheim Süd und Gustavsburg gerade auch 2 Kilometer Stau. Und das waren jetzt die größten Staus. Alle Infos auch für deine Strecke gibt es wie immer in der Planet App.
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0: Habe ich einen für dich und zwar steht er in Fulda-Iringshausen auf der Feckerhagener Straße in Höhe der Kirche aus dem Blitzeranhänger. Da darfst du nur 30 fahren.
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0: Ich habe hier gerade vom neuen Weltrekord gelesen. Der wurde in der Nähe von Fulda aufgestellt. Und wenn du mich fragst, ergibt das wirklich absolut keinen Sinn. Ist unlogisch. Warum?

0: Chris Brown mit Under, die Influence für dich.
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0: Und ich bin ja ein riesiger Weltrekord-Fan. Komischer Satz erstmal, aber ich habe früher zum Beispiel diese Guinness-Buch der Rekorde-Bücher gesammelt, weil die auch so fancy aussahen. Die hatten immer so einen geilen Einband. Es war so metallic, mal Glitzer, mal so 3D-Look. War schon geil, wenn die dann so nebeneinander im Regal standen. Und da waren halt auch immer sehr, sehr krasse Rekorde drin. Hatte ich übelst Respekt vor. So. Jetzt habe ich aber einen Rekord hier gesehen. Der ist auch noch bei uns hier in Hessen passiert, jetzt am Wochenende. In Schmalnau bei Fulda wurde am Wochenende aufgestellt. 38 Kirmesbesucher und Besucherinnen haben den längsten Biermeter der Welt aufgestellt. 432 Bierkrüge, insgesamt 130 Liter Bier auf einer Länge von 54,5 Metern. So, erstmal Glückwunsch an der Stelle, cool. Aber auch mal ganz kurz. Also, neuer Weltrekord für den längsten Biermeter der Welt ist ja Quatsch, oder nicht? Biermeter. Das kann ja nur ein Meter sein, oder?

Mario, Lisa, Malaika, Marco, Alena und Tanja. Das ist nicht die Aufstellung der Fußballnationalmannschaft, sondern das sind die Gewinner und Gewinnerinnen hier bisher bei Pick Your Planet. Ja, sie alle haben 60 Sekunden lang einen der beiden neuen Channels gehört, Deutschrap oder Dance in der Planet App. Und dann haben sie hier Tickets

0: gewonnen. Für das Blended-Konzert ihrer Wahl. Und ein Name, der kommt gleich dazu. Vielleicht ist es ja deiner. Die nächste Chance gibt's nämlich in 10 Minuten.
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1: mit Chasing Fire hier bei Planet.
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1: Ja, wir haben ja einen Deal, ne? Also du hörst 60 Sekunden lang einen dieser beiden neuen Channels, Deutschrap oder Dance. Und danach suchst du dir aus, welchen Planet Star du live sehen willst und bekommst dann von uns die Tickets. Klingt ja cool. So, genau das hat Sumeya aus Schmitten gemacht. Und deshalb ist sie jetzt hier gerade auf Planet Freakphone. Sumeya, was geht bei dir?
4: Ich bin gerade auf der Arbeit, oh mein Gott. Warten Sie mal kurz.
1: Ja.
4: Ich muss mich kurz verstecken. Okay.
1: Wo versteckst du dich jetzt gerade?
4: Ich verstecke mich gerade im Medizimmer.
1: Ist das geil. Dann musst du mir jetzt einen Gefallen trotzdem tun, auch wenn das Ganze jetzt aufliegt. Ich möchte, dass du jetzt mal ganz kurz schreist. Du gehst nämlich am 25. Oktober zu Tyler.
4: Oh mein Gott. Einfach Tyler, what the fuck?
1: Ey, ist das crazy. Du sitzt einfach Tyler live in der Stadthalle in Offenbach.
4: Oh mein Gott. Mein Herz, oh mein Gott. Ich glaube, ich muss mich selber hier gleich in ein Bett legen.
1: Kannst dich gleich selbst verarzten. Heißt hier,
4: oh
1: guck mal,
4: mein
1: Water.
4: Gott, mein Patient kommt hier die ganze Zeit rein. Ich kann nicht mehr.
1: Wer kommt rein?
4: Ein Patient.
1: Ist das, kannst du ihm sagen, dass
4: ich
1: hier ist...
4: Ich gehe auf Tyler-Konzert.
5: Das ist dein Folging.
4: Ja. Oh mein Gott.
1: Ey, ist
4: ich komme gar nicht mehr klar.
1: Ja, ist das geil. Ich will dich auch gar nicht von der Arbeit abhalten. Ich wollte dir nur kurz sagen, 25. Oktober tragst dir ein, Tyler live in Offenbach.
4: Dieses Jahr.
1: Dieses Jahr, ja. Es ist
4: What
1: in,
4: the fuck?
1: Boah, ich kann nicht rechnen, wie viele Tage sind das? Nicht mal mehr 20 Tage.
4: Oh mein Gott, danke.
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0: Also, es gibt ja Pietro Lombardi.
1: Hey Bella Donna, du bist heißer als der Sommer.
0: Dann gibt's Nico Santos.
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0: Und ein Mix aus den beiden ist er hier. Also nicht musikalisch, aber vom Namen her. Das ist Pietro Santos. Ein geiler Song. Should have known you better. Hörst du gleich hier nach News.
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21: Ich bin Judith. Ein Brand hat in einem Frankfurter Kino laut Polizei mindestens 1 Million Schaden angerichtet. 4 Reinigungskräfte im Gebäude blieben demnach unverletzt. Das Feuer brach laut den Ermittlern im 3. Stock aus. Weil Zeugen kurz zuvor einen Knall hörten, ermittelt jetzt die Kripo. Dauerstress und ständige Erreichbarkeit machen immer mehr Beschäftigte krank. Die Krankenkasse AOK verzeichnet deutlich mehr Fehltage durch psychische Probleme. Betroffene fallen laut der Auswertung im Schnitt fast 4 Wochen lang aus. Besonders hoch ist die Belastung demnach für Menschen in Kitas, in der Pflege oder im Callcenter. Möglicherweise bricht nach fast 30 Jahren endlich jemand sein Schweigen. Im Mordfall um den Mallorca-Bierkönig Manfred Meisel aus Frankfurt zeichnet sich ein möglicher Durchbruch ab. Nach der ZDF-Sendung Aktenzeichen XY haben sich über 50 Menschen gemeldet. Die Frankfurter Staatsanwaltschaft spricht von vielversprechenden Hinweisen direkt aus dem damaligen Umfeld des Opfers. Meisel, sein Sohn und eine Mitarbeiterin waren damals auf einer Finca kaltblütig erschossen worden. Wer regelmäßig im Fernverkehr pendelt, kann erstmal nicht auf neue Zugverbindungen von privaten Anbietern hoffen und damit auf günstigere Tickets. Die Deutsche Bahn muss Konkurrenten auf Topstrecken keinen Platz machen. Die Bundesnetzagentur wollte die Bahn zwingen, ein Viertel der Schienenkapazitäten für andere Anbieter zu reservieren. So ein Zwang ist rechtswidrig, hat das Verwaltungsgericht Köln entschieden.
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21: Dein Planet-Wetter ist sehr durchwachsen heute. Es gibt viele Wolken, Regen und auch kurze Gewitter. Dazu gibt es nur 13 bis 17 Grad. Der Freitag bleibt dafür weitgehend trocken.
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0: 8:06 und Achtung auf der A3 Frankfurt-Köln zwischen Edstein und Bad Camberg. Da läuft eine Person auf der Fahrbahn in beiden Richtungen. Bitte ganz, ganz vorsichtig. A7 Hannover-Kassel zwischen Hannmünden-Lotterberg und Kassel-Nord. Gerade 6 Kilometer Stop-and-Go. A49 Kassel-Gießen zwischen dem Kreuz Kassel-Mitte und Kassel-Aue-Stadion. 3 Kilometer Stop-and-Go. Die A643 Wiesbaden-Mainz zwischen dem Schiersteiner Kreuz und Mainz-Mombach. 2 Kilometer Stau. Die A671 Wiesbaden Richtung Mainz zwischen Hochheim-Süd und Gustavsburg. Gerade auch 2 Kilometer Stau. Und das waren jetzt die größten Staus. Alle Infos auch für deine Strecke gibt es wie immer, aber in der Planet App.

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0: Das ist so eine krasse Überraschung auf so einem geilen Rap-Konzert. Wir sprechen über den Baby Daddy von Rihanna. A$AP Rocky. Und der hat was gemacht bei seinem Konzert in Oslo. Und zwar hat er einen Song gespielt, von dem man nicht gedacht hätte, dass er den feiert. Ja, stell dir mal vor, du bist auf einem richtig krassen Hip-Hop- und Rap-Konzert und auf einmal läuft Kelly Clarkson Since You Been Gone. Ich find's irgendwie ganz cool, dass A$AP Rocky auch sagt, ich liebe Kelly Clarkson. Video dazu, wie die Crowd richtig ausrastet, checkst du bei Insta Planet Radio.
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0: Why Don't You Stay ist für mich ein Song, der sowas wie so ein Soundtrack ist für eine schon längst vergangene Sommernacht, wo man nicht will, dass sie aufhört.
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1: Robin Schulz und Watermat. Take it slow, Bullet. We should take it slow.